0: und innerviert.
1: Ich will darum nicht verdammt sein, um deinetwillen.

und Bekräftigung habe ich dies mit eigener Hand und mit meinem eigenen Blut unterschrieben. Meines Gedankens und Willens verknüpft, versiegelt und bezeugt. Subscriptio. Johann Faustus, der Erfahrene der Elementen und der geistlichen Doktor.

0: 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Sie werfen einem die Stiele ins Gesicht. Dein hoffärtiger Rössel aber hat dich geschlagen.
1: Du hast die Kunst, so dir Gott gegeben, verurteilt, die nicht mit mir genug gelassen, sondern den Teufel so Gast entladen. Und hast die 24 Jahre gemeint, es sei alles gut, was geleistet, was dich der Geist berechte.
0: Dadurch wird der Teufel wie eine Katze an einen Schellen angehängt.
1: Siehe, du warst eine schöne Schöpfung auf Kreatur.
0: Aber die Rosen, solange man in Händen hält und daran riecht, die bleiben nicht. Das Brot du gegessen hast, das Leben musst du sehen. Verzieh bis auf den Kaffreuter, so wird man Post und Bühnen.
1: Was du verheißen hast, ist nicht ohne Ursache geschehen. Daneben hast du mich ein wenig vor Ort mit Regenungen lassen, den dir Gott beschuldigt hat. In allen deinen Tun und Wandel hast du nie keinen Teufelsfilm genannt. Der Habende schützt dich nun, der Gott ist der Teufel ist nur aber du in den Mund. So lass dir du meine Lehre und den Minderung zu Herzen gehen, die gleich vor Schiff in Loren ist. Du solltest dir den Teufel nicht so von den Traubet haben, die feiern nur ein gutes Aufverbund. Auch ein Glück, auch ein Glück, auch ein Glück.